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1: Ich bin Hendrik Daum. Bundesfinanzminister Klingbeil setzt sich gemeinsam mit 5 Kollegen aus anderen europäischen Ländern für eine Übergewinnsteuer ein. Diese sollen Mineralölfirmen auf Profite zahlen, die sie infolge des Iran-Kriegs eingefahren haben. Mehr von Uli Reitinger.
2: Klingbeil und seine Amtskollegen aus Portugal, Spanien, Österreich, Italien und Polen haben einen Brief an die irische EU-Ratspräsidentschaft geschrieben. Der deutsche Minister soll die treibende Kraft gewesen sein. In dem Brief heißt es, überall wächst der Unmut über den Anstieg der Lebenshaltungskosten. Die bisher ergriffenen staatlichen Maßnahmen hätten nicht gereicht, um die Preise zu stabilisieren. Klingbeil riskiert mit diesem Vorstoß einen neuen Koalitionsstreit, denn CDU-Wirtschaftsministerin Reiche ist gegen eine Übergewinnsteuer.
1: Bundeskanzler Merz hat 2 Tage nach der vollständigen Löschung des Waldgroßbrands in der Eifelgemeinde Hürtgenwald den Helfern für ihren Einsatz gedankt. Er nannte unter anderem Feuerwehr, Bundeswehr, THW, Landwirtschaft und Forstwirtschaft.
3: Ohne die Zusammenarbeit zwischen allen diesen Beteiligten wäre das nicht so glimpflich ausgegangen.
1: Bei dem Großeinsatz waren zeitweise rund 1.400 Menschen an der Brandbekämpfung beteiligt. Bundesjustizministerin Hubich will den Schutz queerer Menschen ins Grundgesetz aufnehmen. Das Diskriminierungsverbot solle um die sexuelle Identität ergänzt werden, sagte Hubich. Zuvor müsse die Koalition aber noch Gespräche darüber führen. In China hat ein Roboter den 100-Meter-Weltrekord der Sprintlegende Usain Bolt gebrochen. Bei einem Wettkampf lief der Roboter die Strecke in 9,39 Sekunden. Der 2009 von Bolt aufgestellte Rekord liegt bei 9,58 Sekunden. Der Roboter hatte schon im April die von Menschen gelaufene Bestzeit in einem Halbmarathon deutlich unterboten. Entwickelt hat ihn ein chinesischer Smartphone-Hersteller. Der FC Bayern hat wie im Vorjahr den Franz Beckenbauer Supercup gewonnen. Der deutsche Meister setzte sich bei Vizemeister Borussia Dortmund mit 2:1 durch. Neuzugang Nathaniel Brown und Michael Olise waren die Torschützen für die Bayern. Für Dortmund traf Fabio Silva. Bayern München ist zum insgesamt 12. Mal Supercup-Sieger.
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4: Tiefsttemperaturen zwischen 11 und 8 Grad. Heute im Laufe des Tages eine Mischung aus Sonne und Wolken bis 21 Grad. Morgen nur ein paar lockere Wolken bis 22 Grad.
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1: Ich bin Hendrik Daum. Die Bahngewerkschaft EVG droht mit bundesweiten Streiks im Regionalverkehr ab Januar. Hintergrund ist der tödliche Angriff auf einen Zugbegleiter vor einem halben Jahr. Gewerkschaftschef Burkhardt sagte der Bild am Sonntag, seitens der Politik habe es nach dem Tod des Mannes große Worte gegeben, aber keine Taten. Nun müsse das versprochene Gesetz für härtere Strafen bei Angriffen auf Zugpersonal noch in diesem Jahr in den Bundestag, sagte Burkhardt und wörtlich, sonst legen wir im Januar den Betrieb lahm. Bundesfinanzminister Klingbeil setzt sich gemeinsam mit 5 Kollegen aus anderen europäischen Ländern für eine Übergewinnsteuer ein. Diese sollen Mineralölfirmen auf Profite zahlen, die sie infolge des Iran-Kriegs eingefahren haben. Mehr von Uli Reitinger.
2: Klingbeil und seine Amtskollegen aus Portugal, Spanien, Österreich, Italien und Polen haben einen Brief an die irische EU-Ratspräsidentschaft geschrieben. Der deutsche Minister soll die treibende Kraft gewesen sein. In dem Brief heißt es, überall wächst der Unmut über den Anstieg der Lebenshaltungskosten. Die bisher ergriffenen staatlichen Maßnahmen hätten nicht gereicht, um die Preise zu stabilisieren. Klingbeil riskiert mit diesem Vorstoß einen neuen Koalitionsstreit, denn CDU-Wirtschaftsministerin Reiche ist gegen eine Übergewinnsteuer.
1: Bundesjustizministerin Hubig will den Schutz queerer Menschen ins Grundgesetz aufnehmen. Das Diskriminierungsverbot solle um die sexuelle Identität ergänzt werden, sagte Hubig. Zuvor müsse die Koalition aber noch Gespräche darüber führen. Im Leipziger Hauptbahnhof soll Mitte September Deutschlands erstes Roboterrestaurant eröffnen. Das Robins werde vollautomatisch bis zu 100 Gerichte pro Stunde zubereiten, heißt es vom Betreiber. Er sieht darin einen Weg, den akuten Personalmangel in der Gastronomie auszugleichen. Dennoch bleibt menschliches Personal vor Ort, um sich um die Gäste und frische Zutaten zu kümmern. Der FC Bayern hat wie im Vorjahr den Franz Beckenbauer Supercup gewonnen. Der deutsche Meister setzte sich bei Vizemeister Borussia Dortmund mit 2:1 durch. Neuzugang Nathaniel Brown und Michael Olisse waren die Torschützen für die Bayern. Für Dortmund traf Fabio Silva. Bayern München ist zum insgesamt 12. Mal Supercup-Sieger.
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3: Tiefsttemperaturen zwischen 11 und 8 Grad. Heute im Laufe des Tages eine Mischung aus Sonne und Wolken bis 21 Grad. Morgen nur ein paar lockere Wolken bis 22 Grad.

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4: Ich bin Hendrik Daum. Die Bahngewerkschaft EVG droht mit bundesweiten Streiks im Regionalverkehr ab Januar. Hintergrund ist der tödliche Angriff auf einen Zugbegleiter vor einem halben Jahr. Gewerkschaftschef Burkhardt sagte der Bild am Sonntag, seitens der Politik habe es nach dem Tod des Mannes große Worte gegeben, aber keine Taten. Nun müsse das versprochene Gesetz für härtere Strafen bei Angriffen auf Zugpersonal noch in diesem Jahr in den Bundestag, sagte Burkhardt und wörtlich, sonst legen wir im Januar den Betrieb lahm. Bundesfinanzminister Klingbeil hat einen neuen Vorstoß für eine Übergewinnsteuer bei den Mineralölkonzernen gestartet. Mit Blick auf die anhaltend hohen Spritpreise macht er sich zusammen mit 5 EU-Amtskollegen für eine solche Abgabe in der Europäischen Union stark. In der aktuellen Krise dürfe es keine Abzocke durch Energiekonzerne geben, betont Klingbeil. Im Leipziger Hauptbahnhof soll Mitte September Deutschlands erstes Roboterrestaurant eröffnen. Das Robins werde vollautomatisch bis zu 100 Gerichte pro Stunde zubereiten, heißt es vom Betreiber. Er sieht darin einen Weg, den akuten Personalmangel in der Gastronomie auszugleichen. Dennoch bleibt menschliches Personal vor Ort, um sich um die Gäste und frische Zutaten zu kümmern. Neue Saison, gewohnte Bilder jubelnder Bayern-Stars. Die Münchner haben wie im Vorjahr den Franz Beckenbauer Supercup gewonnen. Der deutsche Meister setzte sich beim Vizemeister Borussia Dortmund mit 2:1 durch. Moritz Einzel berichtet.
5: Den Grundstein für den Supercup-Sieg legten die Bayern im ersten Durchgang. Neuzugang Brown traf zur Führung in der 28. Minute und kurz vor der Pause Olise mit toller Einzelleistung zum 2:0. In der zweiten Hälfte der BVB griffiger und Fabio Silva verkürzte in der 75. Minute. Aber die Bayern behielten die Oberhand. 2:1 am Ende gegen 10 Dortmunder. Ben Sebaini sah glatt rot nach grobem Foulspiel. Der FC Bayern gewinnt den Supercup zum insgesamt 12. Mal.
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6: Tiefsttemperaturen zwischen 11 und 8 Grad. Heute im Laufe des Tages eine Mischung aus Sonne und Wolken bis 21 Grad. Morgen nur ein paar lockere Wolken bis 22 Grad.
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1: Ich bin Hendrik Daum. Einen schönen guten Morgen. Bundeskanzler Merz will das schwarz-rote Kabinett bei seiner Klausur in der kommenden Woche auf eine schnelle Umsetzung von Reformen einschwören. Es geht unter anderem um Rente, Steuern, Entbürokratisierung und Digitalisierung. Die Beschlüsse müssten so schnell wie möglich umgesetzt werden, sagte Merz der Bild am Sonntag. David Riemer berichtet.
2: Es gehe um eine schnelle und umfassende Entlastung für die Wirtschaft, vor allem fürs Handwerk und den Mittelstand. Das Kabinett kommt am Dienstag und Mittwoch in Schloss Neuhardenberg in Brandenburg zusammen. Wichtige Themen sind dabei auch die Ankurbelung der Wirtschaft sowie ein stärkerer Schutz vor Hitze und weiteren Folgen des Klimawandels.
1: Bundesgesundheitsminister Linnemann will die geplante Einsparung bei Rentenansprüchen für pflegende Angehörige stoppen. Linnemann sagte der Bild am Sonntag, das Pflegeneuordnungsgesetz solle so gefasst sein, dass es keine Abstriche gibt, sondern dass die Rentenpunkte erhalten bleiben. Wer andere Menschen zu Hause pflege, der gehöre zu den Alltagshelden Deutschlands, so Linnemann. Wenn sich Sparmaßnahmen auf diese Menschen konzentrierten, dann drohe das Pflegesystem zu kollabieren. Im Leipziger Hauptbahnhof soll Mitte September Deutschlands erstes Roboterrestaurant eröffnen. Das Robins werde vollautomatisch bis zu 100 Gerichte pro Stunde zubereiten, heißt es vom Betreiber. Er sieht darin einen Weg, den akuten Personalmangel in der Gastronomie auszugleichen. Dennoch bleibt menschliches Personal vor Ort, um sich um die Gäste und frische Zutaten zu kümmern. Der FC Bayern hat wie im Vorjahr den Franz Beckenbauer Supercup gewonnen. Der deutsche Meister setzte sich bei Vizemeister Borussia Dortmund mit 2:1 durch. Neuzugang Nathaniel Brown und Michael Olisse waren die Torschützen für die Bayern. Für Dortmund traf Fabio Silva. Bayern München ist zum insgesamt 12. Mal Supercup-Sieger.
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3: Guten Morgen, heute im Laufe des Tages eine Mischung aus Sonne und Wolken bis 21 Grad. Morgen nur ein paar lockere Wolken bis 22 Grad.
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1: Guten Morgen, heute im Laufe des Tages eine Mischung aus Sonne und Wolken bis 21 Grad. Morgen nur ein paar lockere Wolken bis 22 Grad.

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1: Ich bin Gregor Jusse Moser. Guten Morgen. Bundeskanzler Merz hat rasche und umfassende Entlastungen für die Wirtschaft angekündigt. In Deutschland gehe es um Wachstum und Beschäftigung, das sei das wichtigste Thema, sagte Merz der Bild am Sonntag. So müssten die bereits beschlossenen Reformen bei Steuern, Rente, Entbürokratisierung und Digitalisierung jetzt so schnell wie möglich umgesetzt werden. Er werde das Kabinett bei der Klausur in der kommenden Woche darauf einschwören. Italien wird weiterhin keine Migranten aus Deutschland zurücknehmen. Vizeregierungschef Salvini sagte bei einem Treffen seiner rechten Lega-Partei, deutsche Hilfsorganisationen nehmen Geflüchtete auf dem Mittelmeer auf, um sie nach Italien zu bringen. Einige von ihnen würden dann nach Deutschland weiterreisen. Solange das so bleibe, habe Deutschland kein Recht, auch nur einen einzigen illegalen Migranten zurück nach Italien zu schicken, so Salvini. Die Bahngewerkschaft EVG droht mit bundesweiten Streiks im Regionalverkehr ab Januar. Hintergrund ist der tödliche Angriff auf einen Zugbegleiter vor einem halben Jahr. Gewerkschaftschef Burkhardt sagte der Bild am Sonntag, seitens der Politik habe es nach dem Tod des Mannes große Worte gegeben, aber keine Taten. Nun müsse das versprochene Gesetz für härtere Strafen bei Angriffen auf Zugpersonal noch in diesem Jahr in den Bundestag, sagte Burkhardt. Der FC Bayern hat wie im Vorjahr den Franz Beckenbauer Supercup gewonnen. Der deutsche Fußballmeister setzte sich beim Vizemeister Borussia Dortmund mit 2:1 durch. Moritz Einzel berichtet.
2: Den Grundstein für den Supercup-Sieg legten die Bayern im ersten Durchgang. Neuzugang Brown traf zur Führung in der 28. Minute und kurz vor der Pause Olise mit toller Einzelleistung zum 2:0. In der zweiten Hälfte der BVB griffiger und Fabio Silva verkürzte in der 75. Minute, aber die Bayern behielten die Oberhand. 2:1 am Ende gegen 10 Dortmunder. Ben Sebaini sah glatt rot nach grobem Foulspiel. Der FC Bayern gewinnt den Supercup zum insgesamt 12. Mal.
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3: Guten Morgen. Heute im Laufe des Tages eine Mischung aus Sonne und Wolken bis 21 Grad. Morgen nur ein paar lockere Wolken bis 22 Grad.
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1: Guten Morgen, heute im Laufe des Tages eine Mischung aus Sonne und Wolken bis 21 Grad. Morgen nur ein paar lockere Wolken bis 22 Grad.
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1: Mit Stella Stürmer einen schönen guten Morgen. Im Streit um die geplante Waldrodung westlich der Kleinmesse rückt eine Entscheidung näher. Anfang September soll sich der Stadtrat mit dem Thema befassen. Oberbürgermeister Burkhard Jung hatte es vor der Sommerpause von der Tagesordnung genommen, nachdem sich großer Widerstand gegen den Verkauf des Kapperwäldchens an RB Leipzig formiert hatte. Die Grünen fordern ihn in einem neuen Antrag auf, den Grundstücksverkauf zu stoppen. Man müsste eine andere Fläche für die Kleinmesse finden oder diese am bestehenden Standort so verkleinern, dass RB dort genug Platz bekommt. Die Leipziger Freibäder blicken trotz des wechselhaften Wetters auf eine bislang starke Saison zurück. Geschäftsführer der Sportbäder Martin Gräfe zieht eine vorläufige Bilanz.
2: Wir sind jetzt kurz davor, das drittbeste Jahr einzuholen. Und noch ist die Sommersaison nicht zu Ende und ich gehe mal davon aus, dass wir das auch noch schaffen werden. Wo wir dann am Ende landen, das ist so eine kleine Überraschung und vielleicht tut sich noch ein bisschen was mit dem Wetter. Wir würden uns freuen.
1: Eine endgültige Bilanz wird dann erst am Ende der Saison gezogen. Die Bahngewerkschaft EVG droht mit bundesweiten Streiks im Regionalverkehr ab Januar. Hintergrund ist der tödliche Angriff auf einen Zugbegleiter vor einem halben Jahr. Gewerkschaftschef Burkhardt sagte der Bild am Sonntag, seitens der Politik habe es nach dem Tod des Mannes große Worte gegeben, aber keine Taten. Nun müsse das versprochene Gesetz für härtere Strafen bei Angriffen auf Zugpersonal noch in diesem Jahr in den Bundestag. Das sagte Burkhardt und wörtlich, sonst legen wir im Januar den Betrieb lahm. Italien nimmt keine weiteren Migranten aus Deutschland zurück. Vize-Regierungschef Salvini von der rechtspopulistischen Lega-Partei hat das damit begründet, dass deutsche Hilfsorganisationen mit Schiffen Geflüchtete im Mittelmeer aufnehmen und nach Italien bringen. Seit Mitte Juni gilt in der EU ein neuer Asyl- und Migrationspakt. Auf dessen Grundlage wollen Deutschland und andere Länder wieder Menschen zurückschicken, die über die italienische Küste in die EU gekommen und anschließend weitergereist sind. Die Leipzig Lions haben ihr letztes Saisonspiel verloren. In Deutschlands zweiter American Football Liga mussten sie sich dem Spitzenreiter Krefeld mit 22:35 geschlagen geben. Trotz der Niederlage blicken die Lions auf eine erfolgreiche Saison. Auch im zweiten Jahr in der zweiten Liga konnten sie den Klassenerhalt feiern. Weiter geht's dann im kommenden Jahr mit der dritten Saison in der GFL 2.
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4: Einen schönen guten Morgen. Und er ist schön, verbreitet gibt's schon Sonnenschein, stellenweise hält sich noch etwas Nebel. Später kommen dann ein paar Quellwolken dazu, Regen, aber die Ausnahmetemperaturen zwischen 18 und 22 Grad. Und der Start in die neue Woche morgen wird entspannt, freundlich, sonnig, trocken bis zu 23 Grad. Auf den Straßen läuft derzeit alles störungsfrei, allen unterwegs gute Fahrt.
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1: Einen schönen guten Morgen. Und er ist schön, verbreitet gibt's schon Sonnenschein, stellenweise hält sich noch etwas Nebel. Später kommen dann ein paar Quellwolken dazu, Regen, aber die Ausnahmetemperaturen zwischen 18 und 22 Grad. Und der Start in die neue Woche morgen wird entspannt, freundlich, sonnig, trocken bis zu 23 Grad. Auf den Straßen läuft derzeit alles störungsfrei, allen unterwegs gute Fahrt.

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1: Mit Stella Stürmer einen schönen guten Morgen. Im Streit um die geplante Waldrodung westlich der Kleinmesse rückt eine Entscheidung näher. Anfang September soll sich der Stadtrat mit dem Thema befassen. Oberbürgermeister Burkhard Jung hatte es vor der Sommerpause von der Tagesordnung genommen, nachdem sich großer Widerstand gegen den Verkauf des Kapperwäldchens an RB Leipzig formiert hatte. Die Grünen fordern ihn in einem neuen Antrag auf, den Grundstücksverkauf zu stoppen. Man müsste eine andere Fläche für die Kleinmesse finden oder diese am bestehenden Standort so verkleinern, dass RB dort genug Platz bekommt. Die Leipziger Freibäder blicken trotz des wechselhaften Wetters auf eine bislang starke Saison zurück. Geschäftsführer der Sportbäder Martin Gräfe zieht eine vorläufige Bilanz.
2: Wir sind jetzt kurz davor, das drittbeste Jahr einzuholen. Und noch ist die Sommersaison nicht zu Ende und ich gehe mal davon aus, dass wir das auch noch schaffen werden. Wo wir dann am Ende landen, das ist so eine kleine Überraschung und vielleicht tut sich noch ein bisschen was mit dem Wetter. Wir würden uns freuen.
1: Eine endgültige Bilanz wird dann erst am Ende der Saison gezogen. Die Bahngewerkschaft EVG droht mit bundesweiten Streiks im Regionalverkehr ab Januar. Hintergrund ist der tödliche Angriff auf einen Zugbegleiter vor einem halben Jahr. Gewerkschaftschef Burkhardt sagte der Bild am Sonntag, seitens der Politik habe es nach dem Tod des Mannes große Worte gegeben, aber keine Taten. Nun müsse das versprochene Gesetz für härtere Strafen bei Angriffen auf Zugpersonal noch in diesem Jahr in den Bundestag. Das sagte Burkhardt und wörtlich, sonst legen wir im Januar den Betrieb lahm. Italien nimmt keine weiteren Migranten aus Deutschland zurück. Vizeregierungschef Salvini von der rechtspopulistischen Lega-Partei hat das damit begründet, dass deutsche Hilfsorganisationen mit Schiffen Geflüchtete im Mittelmeer aufnehmen und nach Italien bringen. Seit Mitte Juni gilt in der EU ein neuer Asyl- und Migrationspakt. Auf dessen Grundlage wollen Deutschland und andere Länder wieder Menschen zurückschicken, die über die italienische Küste in die EU gekommen und anschließend weitergereist sind. Die Leipzig Lions haben ihr letztes Saisonspiel verloren. In Deutschlands zweiter American Football Liga mussten sie sich dem Spitzenreiter Krefeld mit 22:35 geschlagen geben. Trotz der Niederlage blicken die Lions auf eine erfolgreiche Saison. Auch im zweiten Jahr in der zweiten Liga konnten sie den Klassenerhalt feiern. Weiter geht's dann im kommenden Jahr mit der dritten Saison in der GFL 2.
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3: Einen schönen guten Morgen. Und er ist schön, verbreitet gibt's schon Sonnenschein, stellenweise hält sich noch etwas Nebel. Später kommen dann ein paar Quellwolken dazu, Regen, aber die Ausnahmetemperaturen zwischen 18 und 22 Grad. Und der Start in die neue Woche morgen wird entspannt, freundlich, sonnig, trocken bis zu 23 Grad. Guten Morgen auch auf die Straßen, hier haben Sie derzeit frei.

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1: Einen schönen guten Morgen. Und er ist schön, verbreitet gibt's schon Sonnenschein, stellenweise hält sich noch etwas Nebel. Später kommen dann ein paar Quellwolken dazu, Regen, aber die Ausnahmetemperaturen zwischen 18 und 22 Grad. Und der Start in die neue Woche morgen wird entspannt, freundlich, sonnig, trocken bis zu 23 Grad. Guten Morgen auch auf die Straßen, hier haben Sie derzeit frei.

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1: Mit Stella Stürmer einen schönen guten Morgen. Leipzig gehen die Ausgleichsflächen aus. Das könnte bei großen Bauvorhaben künftig zum Problem werden. Deshalb hat die Stadt angekündigt, dass Experten ab September gezielt nach neuen Grundstücken zum Kauf suchen werden. Eigentümer werden gebeten, den Prüfern Zutritt zu gewähren als eine Art Beitrag zum Naturschutz. Aufgrund von zwei großen Sportveranstaltungen kommt es heute wegen Absperrungen in und um Leipzig sowie in Grimma zu Verkehrsbehinderungen. Sportkommentator Roman Knoblauch mit den Einzelheiten.
2: Zum allerersten Ironman 70.3 hier bei uns in Leipzig werden etwa 2500 Teilnehmer aus der ganzen Welt erwartet. Die Sportler starten am Kosputner See mit 1,9 Kilometer Schwimmen, fahren dann mit dem Rad 90 Kilometer über Markkleeberg zur Arena Leipzig und laufen dann noch einen Halbmarathon über 21 Kilometer durch die Stadt. Parallel dazu treten heute auch etwa 500 Sportler beim Muldentaltriathlon in Grimma an.
1: Bundeskanzler Merz will das schwarz-rote Kabinett bei seiner Klausur in der kommenden Woche auf eine schnelle Umsetzung von Reformen einschwören. Es geht unter anderem um Rente, Steuern, Entbürokratisierung und Digitalisierung. Die Beschlüsse müssten so schnell wie möglich umgesetzt werden, sagte Merz der Bild am Sonntag. David Riemer berichtet.
3: Es gehe um eine schnelle und umfassende Entlastung für die Wirtschaft, vor allem fürs Handwerk und den Mittelstand. Das Kabinett kommt am Dienstag und Mittwoch in Schloss Neuhardenberg in Brandenburg zusammen. Wichtige Themen sind dabei auch die Ankurbelung der Wirtschaft sowie ein stärkerer Schutz vor Hitze und weiteren Folgen des Klimawandels.
1: Bundesgesundheitsminister Linnemann will die geplante Einsparung bei Rentenansprüchen für pflegende Angehörige stoppen. Linnemann sagte der Bild am Sonntag, das Pflegeneuordnungsgesetz solle so gefasst sein, dass es keine Abstriche gibt, sondern dass die Rentenpunkte erhalten bleiben. Wer andere Menschen zu Hause pflege, gehöre zu den Alltagshelden Deutschlands, so Linnemann. Wenn sich Sparmaßnahmen auf diese Menschen konzentrieren, drohe das Pflegesystem zu kollabieren. RB Leipzig ist seiner Favoritenrolle gerecht geworden und hat die nächste Pokalrunde erreicht. Gegen den Außenseiter Eintracht Trier feierten die Fußballer einen 6:0 Erfolg. Schon zur Halbzeit stand es 3:0 für die Leipziger. Die Tore 5 und 6 erzielte die Mannschaft von Trainer Martin De Michelis in der Nachspielzeit. Nächstes Wochenende startet RB dann in die Bundesliga.
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4: Ein sonniger Sonntag liegt hier vor uns. Es gibt ein paar Wolken dazu, die werden auch mehr im Laufe des Tages. Einzelne Schauer bleiben, aber die Ausnahme und Temperaturen liegen zwischen 18 und 22 Grad. Morgen der Start in die neue Woche, freundlich mit Sonne und es bleibt trocken. Die Höchstwerte zwischen 19 und 23 Grad. Guten Morgen auch auf die Straßen. Hier haben Sie derzeit frei.
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1: Ein sonniger Sonntag liegt hier vor uns. Es gibt ein paar Wolken dazu, die werden auch mehr im Laufe des Tages. Einzelne Schauer bleiben, aber die Ausnahme und Temperaturen liegen zwischen 18 und 22 Grad. Morgen der Start in die neue Woche, freundlich mit Sonne und es bleibt trocken. Die Höchstwerte zwischen 19 und 23 Grad. Guten Morgen auch auf die Straßen, hier haben Sie derzeit frei.

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1: Mit Stella Stürmer einen schönen guten Tag. Im Streit um die geplante Waldrodung westlich der Kleinmesse rückt eine Entscheidung näher. Anfang September soll sich der Stadtrat mit dem Thema befassen. Oberbürgermeister Burkhard Jung hatte es vor der Sommerpause von der Tagesordnung genommen, nachdem sich großer Widerstand gegen den Verkauf des Kapperwäldchens an RB Leipzig formiert hatte. Die Grünen fordern ihn in einem neuen Antrag auf, den Grundstücksverkauf zu stoppen. Man müsste eine andere Fläche für die Kleinmesse finden oder diese am bestehenden Standort so verkleinern, dass RB dort genug Platz bekommt. Die Leipziger Freibäder blicken trotz des wechselhaften Wetters auf eine bislang starke Saison zurück. Geschäftsführer der Sportbäder Martin Gräfe zieht eine vorläufige Bilanz.
2: Wir sind jetzt kurz davor, das drittbeste Jahr einzuholen. Und noch ist die Sommersaison nicht zu Ende und ich gehe mal davon aus, dass wir das auch noch schaffen werden. Wo wir dann am Ende landen, das ist so eine kleine Überraschung und vielleicht tut sich noch ein bisschen was mit dem Wetter. Wir würden uns freuen.
1: Eine endgültige Bilanz wird dann erst am Ende der Saison gezogen. Die Bahngewerkschaft EVG droht mit bundesweiten Streiks im Regionalverkehr ab Januar. Hintergrund ist der tödliche Angriff auf einen Zugbegleiter vor einem halben Jahr. Gewerkschaftschef Burkhardt sagte der Bild am Sonntag, seitens der Politik habe es nach dem Tod des Mannes große Worte gegeben, aber keine Taten. Nun müsse das versprochene Gesetz für härtere Strafen bei Angriffen auf Zugpersonal noch in diesem Jahr in den Bundestag. Das sagte Burkhardt und wörtlich, sonst legen wir im Januar den Betrieb lahm. Italien nimmt keine weiteren Migranten aus Deutschland zurück. Vizeregierungschef Salvini von der rechtspopulistischen Lega-Partei hat das damit begründet, dass deutsche Hilfsorganisationen mit Schiffen Geflüchtete im Mittelmeer aufnehmen und nach Italien bringen. Seit Mitte Juni gilt in der EU ein neuer Asyl- und Migrationspakt. Auf dessen Grundlage wollen Deutschland und andere Länder wieder Menschen zurückschicken, die über die italienische Küste in die EU gekommen und anschließend weitergereist sind. Die Leipzig Lions haben ihr letztes Saisonspiel verloren. In Deutschlands zweiter American Football Liga mussten sie sich dem Spitzenreiter Krefeld mit 22:35 geschlagen geben. Trotz der Niederlage blicken die Lions auf eine erfolgreiche Saison. Auch im zweiten Jahr in der zweiten Liga konnten sie den Klassenerhalt feiern. Weiter geht's dann im kommenden Jahr mit der dritten Saison in der GFL 2.
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3: Ein sonniger Sonntag liegt hier vor uns. Es gibt ein paar Wolken dazu, die werden auch mehr im Laufe des Tages. Einzelne Schauer bleiben, aber die Ausnahme und Temperaturen liegen zwischen 18 und 22 Grad. Morgen der Start in die neue Woche, freundlich mit Sonne und es bleibt trocken. Die Höchstwerte zwischen 19 und 23 Grad. Auf der A13 Dresden Richtung Berlin zwischen Großrechen und Bronco Vorsicht, ein defekter PKW auf der Standspur. Und es wird geblitzt in Dresden. Die Superblitzer stehen auf der Pillnitzer Landstraße stadtauswärts, auf der Josephinstraße in Richtung Hauptbahnhof und auf der Garmischstraße in Richtung Nickern.
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1: Ein sonniger Sonntag liegt hier vor uns. Es gibt ein paar Wolken dazu, die werden auch mehr im Laufe des Tages. Einzelne Schauer bleiben, aber die Ausnahme und Temperaturen liegen zwischen 18 und 22 Grad. Morgen der Start in die neue Woche, freundlich mit Sonne und es bleibt trocken. Die Höchstwerte zwischen 19 und 23 Grad. Auf der A13 Dresden Richtung Berlin zwischen Großrieschen und Bronco Vorsicht, ein defekter PKW auf der Standspur. Und es wird geblitzt in Dresden. Die Superblitzer stehen auf der Pillnitzer Landstraße stadtauswärts, auf der Josephinstraße in Richtung Hauptbahnhof und auf der Garmischstraße in Richtung Nickern.

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2: Mit Stella Stürmer einen schönen guten Tag. In und um Leipzig kommt es heute den ganzen Tag über zu erheblichen Verkehrsbehinderungen. Grund sind zwei große Sportveranstaltungen. Beim ersten Ironman 70.3 in Leipzig gehen rund 2500 Sportler an den Start. Sie starten am Nordufer des Kospudener Sees mit Schwimmen, fahren dann mit dem Rad über Markkleeberg nach Leipzig, wo abschließend noch gelaufen wird. Parallel dazu treten etwa 500 Teilnehmer beim Muldental-Triathlon in Grimma an. Bei den Heimspielen von RB Leipzig gibt es Änderungen in Bezug auf den Sperrkreis rund um das Waldstraßenviertel. Darüber hat die Stadt jetzt informiert. Mehr von Florentin Oesterle.
3: Neu ist, dass die Stadt das feste Kontrollpersonal an den Zufahrten abzieht. Als Grund nennt sie die angespannte Haushaltslage und die damit verbundenen Kürzungen. Der Sperrkreis bleibt aber bestehen. Beschilderungen und Absperrbarken sollen die Zufahrt weiterhin regeln. Außerdem sind stichprobenartige Kontrollen vorgesehen. Damit soll das Waldstraßenviertel auch künftig vor zusätzlichem Parkverkehr rund um die RB-Heimspiele geschützt werden. Die Stadt prüft außerdem weitere Möglichkeiten, wie die Zufahrten künftig geregelt werden können.
2: Im Bayroder Ortsteil Döbrichau haben die Bauarbeiten für eine neue Mobilfunkanlage begonnen. Der sogenannte Schleuderbetonmast soll das Netz der Telekom ergänzen, heißt es vom Konzern. Ziel sei es, die Versorgung entlang der B87 und Umgebung zu verbessern. Auch für Nutzer von anderen Mobilfunkanbietern. In Betrieb gehen soll der neue Mast in etwa einem halben Jahr, spätestens in einem. Gedenken an die Opfer des Anschlags in Solingen. Dort hatte vor 2 Jahren ein islamistischer Terrorist beim Stadtfest 3 Menschen mit einem Messer getötet. 8 weitere wurden verletzt. Der Täter wurde letztes Jahr zu lebenslanger Haft mit anschließender Sicherungsverwahrung verurteilt. Jetzt am Vormittag findet ein Gottesdienst in der evangelischen Stadtkirche in Solingen statt. Für den Abend sind eine Dialogveranstaltung und ein öffentliches Gedenken geplant. Die Gottesanbeterin breitet sich in Deutschland immer weiter aus. Der Naturschutzbund NABU zählt seit Anfang Juli mehr als 15.000 gemeldete Sichtungen auf seinem Online-Portal, deutlich mehr als im gesamten vergangenen Jahr. Früher kam das Insekt nur am Kaiserstuhl vor, mittlerweile ist es sogar in Berlin ein häufiger Anblick.
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5: Zur Sonne gesellen sich jetzt mehr und mehr Wolken. Die haben aber keinen Regen im Gepäck. Es ist derzeit trocken und es bleibt es auch bis auf einzelne leichte kurze Schauer. 22 Grad der Topwert. Morgen zum Start in die neue Woche. Sonnig und trocken bis zu 23 Grad. A13 Dresden Richtung Berlin. Ein defekter PKW zwischen Großreschen und Bronkow. 2 Kilometer Stau dadurch. Auf der A13 Dresden Richtung Berlin zwischen Radeburg und Thiendorf Stau. Und S293 zwischen Ebersbrunn und der A72 Anschlussstelle Zwickau West eine Autopanne. Es blitzt in Dresden. Pillnitzer Landstraße stadtauswärts. Josephinenstraße Richtung Hauptbahnhof und Garmischstraße Richtung Nickern. Sowie in Plesser Ortseingang Richtung Elsterwerda.
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1: Zur Sonne gesellen sich jetzt mehr und mehr Wolken, die haben aber keinen Regen im Gepäck. Es ist derzeit trocken und es bleibt es auch, bis auf einzelne leichte kurze Schauer. 22 Grad der Topwert. Morgen zum Start in die neue Woche, sonnig und trocken, bis zu 23 Grad. A13 Dresden Richtung Berlin. Ein defekter PKW zwischen Großreschen und Bronkow. 2 Kilometer Stau dadurch. Auf der A13 Dresden Richtung Berlin zwischen Radeburg und Thiendorf Stau. Und S293 zwischen Ebersbrunn und der A72 Anschlussstelle Zwickau West eine Autopanne. Es blitzt in Dresden. Pillnitzer Landstraße stadtauswärts. Josephinenstraße Richtung Hauptbahnhof und Garmischstraße Richtung Nickern. Sowie in Plesser Ortseingang Richtung Elsterwerda.
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1: Mit Stella Störmer einen schönen guten Tag. Die Leipziger Grünen haben sich erneut gegen die Rodung des knapp 6 Hektar großen Waldes westlich der Kleinmesse ausgesprochen. Sie fordern Oberbürgermeister Burkhard Jung mit einem Antrag dazu auf, den geplanten Verkauf an RB Leipzig zu stoppen.
2: Anfang September wird sich der Stadtrat ausführlich mit dem Thema beschäftigen. Nach Bekanntwerden der Verkaufspläne hatte sich dagegen großer Widerstand formiert, woraufhin Jung das Thema wieder von der Tagesordnung nahm, um die Vorlage überarbeiten zu lassen. Die Gegner, also auch die Grünen, verlangen, andere Ausweichflächen für die Kleinmesse zu finden, damit sie umziehen und RB dieses Gelände bekommen kann. Zuletzt hieß es allerdings aus dem Rathaus, dass man schon alles geprüft habe und der Verkauf des Wäldchens die beste Lösung sei.
1: RB Leipzig hat seine provisorische alte Geschäftsstelle verkauft. Die dreistöckige Anlage mit 180 Containern soll bis zum April kommenden Jahres abgebaut und abtransportiert werden. Eine Firma aus Österreich bezahlt dafür 250.000 Euro, schreibt die Bild. Nach Fertigstellung der neuen Geschäftsstelle für rund 60 Millionen Euro werden die Container schon seit Ende letzten Jahres nicht mehr benötigt. Leipzigs Freibäder ziehen eine vorzeitige Bilanz. Die 6 städtischen Freibäder steuern trotz des wechselhaften Wetters auf ein starkes Jahr zu. Nach Angaben des Sportbäder-Geschäftsführers Martin Gräfe sei die Saison auf einem guten Weg. Aktuell könne sie am Ende als drittbeste der vergangenen Jahre in die Bilanz eingehen. Für einen neuen Rekord dürfte das Wetter allerdings nicht mehr reichen. Insgesamt sei man mit der Saison aber zufrieden. Betroffene Gesichter und große Worte habe es gegeben, aber keine Taten. Das bemängelt die Bahngewerkschaft EVG nach der tödlichen Attacke auf einen Zugbegleiter vor einem halben Jahr. Weil die Bundesregierung die versprochene Strafrechtsverschärfung für solche Taten noch nicht umgesetzt hat, droht Gewerkschaftschef Burkhardt in der Bild am Sonntag jetzt mit Streiks im Regionalverkehr ab Januar, falls die Verschärfung in diesem Jahr nicht mehr beschlossen wird. Für die deutsche Wirtschaft hat Bundeskanzler Merz rasche und umfassende Entlastungen angekündigt. Wachstum und Beschäftigung seien jetzt die wichtigsten Themen, sagte der CDU-Chef der Bild am Sonntag. So müssten die bereits beschlossenen Reformen bei Steuern, Rente, Entbürokratisierung und Digitalisierung nun so schnell wie möglich umgesetzt werden. Bei der Klausur am Dienstag und Mittwoch wolle der sein Kabinett darauf einschwören.
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3: Zur Sonne gesellen sich jetzt mehr und mehr Wolken, die haben aber keinen Regen im Gepäck. Es ist derzeit trocken und es bleibt es auch, bis auf einzelne leichte kurze Schauer. 22 Grad der Topwert. Morgen zum Start in die neue Woche, sonnig und trocken, bis zu 23 Grad. A13 Dresden Richtung Berlin. Ein defekter PKW zwischen Großreschen und Bronkow. 2 Kilometer Stau dadurch. Auf der A13 Dresden Richtung Berlin zwischen Radeburg und Thiendorf Stau. Und S293 zwischen Ebersbrunn und der A72 Anschlussstelle Zwickau West eine Autopanne. Es blitzt in Dresden. Pillnitzer Landstraße stadtauswärts. Josephinenstraße Richtung Hauptbahnhof und Garmischstraße Richtung Nickern. Sowie in Plessa Ortseingang Richtung Elsterwerda.

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1: Zur Sonne gesellen sich jetzt mehr und mehr Wolken. Die haben aber keinen Regen im Gepäck. Es ist derzeit trocken und es bleibt es auch. Bis auf einzelne leichte kurze Schauer. 22 Grad der Topwert. Morgen zum Start in die neue Woche. Sonnig und trocken bis zu 23 Grad. A13 Dresden Richtung Berlin. Ein defekter PKW zwischen Großreschen und Bronco. 2 Kilometer Stau dadurch. Auf der A13 Dresden Richtung Berlin zwischen Radeburg und Thiendorf Stau. Und S293 zwischen Ebersbrunn und der A72 Anschlussstelle Zwickau West eine Autopanne. Es blitzt in Dresden. Pillnitzer Landstraße stadtauswärts. Josephinenstraße Richtung Hauptbahnhof und Garmischstraße Richtung Nickern. Sowie in Plessa Ortseingang Richtung Elsterwerda.
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1: Mit Anke Wolf. Schönen guten Tag. Die Gamescom steht vor der Tür. Und während Köln bald zum Treffpunkt der Zockerwelt wird, zeigt sich auch bei uns in Leipzig echte Spieleleidenschaft. Laut einer aktuellen Auswertung von Mediamarkt Saturn werden bei uns im bundesweiten Vergleich die meisten Nintendo-Konsolen gekauft. Knapp 20 Stück pro 10.000 Einwohner. Damit liegt Nintendo in der Messestadt vor den PlayStation-Produkten. Ein Wohnwagen ist am Abend in Leipzig-Schönefeld-Ost komplett ausgebrannt. Der Anhänger stand auf einem Parkplatz an der Schwantestraße, als er aus bislang unbekannter Ursache Feuer fing. Die Feuerwehr konnte den Brand löschen. Der Wohnwagen wurde allerdings vollständig zerstört. Verletzt wurde niemand. Wie hoch der Schaden ist und warum das Feuer ausbrach, ist Gegenstand der Ermittlungen. VW-Chef Oliver Blume hat sich zur Zukunft des Werks in Zwickau geäußert. Mit Blick auf die Zeit nach 2030 sei für den Standort aus heutiger Sicht keine Fahrzeugproduktion absehbar, sagte er in einem VW-internen Interview. Luise Lippert berichtet.
2: Man könne für die Werke in Emden, Hannover, Zwickau und Neckarsulm derzeit keine wettbewerbsfähige Belegung für die 2030er Jahre darstellen, erklärte Blume. Zudem müsse Volkswagen in Europa Überkapazitäten abbauen. Der Konzernchef betonte aber, dass eine fehlende Nachfolgebelegung nicht automatisch das Aus für einen Standort bedeute. Er verwies auf den harten europäischen Wettbewerb und die Notwendigkeit, Kosten weiter zu senken.
1: Für die deutsche Wirtschaft hat Kanzler Merz rasche und umfassende Entlastungen angekündigt. Wachstum und Beschäftigung seien jetzt die wichtigsten Themen, sagte der CDU-Chef der Bild am Sonntag. So müssten die bereits beschlossenen Reformen bei Steuern, Rente, Entbürokratisierung und Digitalisierung nun so schnell wie möglich umgesetzt werden. Bei der Klausur am Dienstag und Mittwoch wolle er sein Kabinett darauf einschwören. Italien will trotz neuer EU-Regeln bis auf Weiteres keine Migranten aus Deutschland zurücknehmen. Vizeregierungschef Salvini begründet das damit, dass deutsche Hilfsorganisationen mit Schiffen Geflüchtete im Mittelmeer aufnehmen und nach Italien bringen. Allerdings regeln EU-Migrationspakte, dass Mitglieder Migranten dorthin zurückschicken dürfen, wo diese zuerst EU-Gebiet betreten haben.
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3: Es gibt Sonnenschein, es gibt dichte Wolken, aber kein Regen. Es wird windiger über den Nachmittag, bleibt meist trocken, 18 bis 22 Grad. Auch morgen der Start freundlich in die neue Woche mit viel Sonnenschein und Temperaturen bis zu 23 Grad. A4 Görlitz Richtung Dresden zwischen Kodersdorf und Weißenberg, derzeit 4 Kilometer Stau. A13 Dresden Richtung Berlin, 2 Kilometer zwischen Großrieschen und Bronco. Und Vorsicht im weiteren Verlauf zwischen Lübbenau und Duben, hier liegen Gegenstände auf der Fahrbahn. Es staut sich auf der A13 Berlin Richtung Dresden zwischen Karlau und Bronco und weiter zwischen Schönborn und Radeburg. Blitzer noch in Plessa, Ortseingang Richtung Elsterwerder und Bad Düben, Gustav-Adolf-Straße im Park in der 30er-Zone wird gelasert.
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1: Es gibt Sonnenschein, es gibt dichte Wolken, aber kein Regen. Es wird windiger über den Nachmittag, bleibt meist trocken, 18 bis 22 Grad. Auch morgen der Start freundlich in die neue Woche mit viel Sonnenschein und Temperaturen bis zu 23 Grad. A4 Görlitz Richtung Dresden zwischen Kodersdorf und Weißenberg, derzeit 4 Kilometer Stau. A13 Dresden Richtung Berlin, 2 Kilometer zwischen Großrieschen und Bronkow. Und Vorsicht im weiteren Verlauf zwischen Lübbenau und Duben, hier liegen Gegenstände auf der Fahrbahn. Es staut sich auf der A13 Berlin Richtung Dresden zwischen Karlau und Bronkow und weiter zwischen Schönborn und Radeburg. Blitzer noch in Plessa, Ortseingang Richtung Elsterwerda und Bad Düben, Gustav-Adolf-Straße im Park in der 30er-Zone wird gelasert.
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1: Mit Anke Wolf. Schönen guten Tag. Leipzigs Freibäder ziehen eine vorzeitige Bilanz. Die 6 städtischen Freibäder steuern trotz des wechselhaften Wetters auf ein starkes Jahr zu. Nach Angaben des Sportbäder-Geschäftsführers Martin Gräfe sei die Saison auf einem guten Weg. Aktuell könne sie am Ende als drittbeste der vergangenen Jahre in die Bilanz eingehen. Für einen neuen Rekord dürfte das Wetter allerdings nicht mehr reichen. Insgesamt sei man mit der Saison aber zufrieden. Die Stadt hat eine Änderung für die Heimspiele von RB Leipzig angekündigt. Der Sperrkreis rund ums Waldstraßenviertel wird künftig an den Zufahrten nicht mehr regelmäßig kontrolliert. Grund dafür sei die angespannte Haushaltslage, heißt es aus dem Rathaus. Es fehle schlicht das Geld, um die entsprechenden Mitarbeiter zu bezahlen. In Sachsen sind mittlerweile rund 11.000 Selbstständige und kleine Unternehmen von der Rückzahlung ihrer Corona-Soforthilfen befreit worden. Laut Wirtschaftsministerium wurden über 90% der seit Juli letzten Jahres eingereichten Anträge bewilligt. Stella Stürmer berichtet.
2: Nur rund 600 Fälle wurden demnach abgelehnt. Bis Ende des Jahres sollen die noch offenen Fälle erledigt sein. Anträge auf Befreiung oder vereinfachte Rückzahlung können weiterhin eingereicht werden. Insgesamt flossen 2020 über 672 Millionen Euro an rund 84.000 Kleinstunternehmen und Selbstständige im Freistaat, um Liquiditätsengpässe aufgrund des Lockdowns zu überbrücken.
1: Die Pflegeversicherung ist in Finanznöten. Deshalb sind Einsparungen geplant. Der neue Bundesgesundheitsminister Linnemann will bei Rentenansprüchen für pflegende Angehörige aber doch nicht sparen, wie er der Bild am Sonntag gesagt hat. Ronny Thorau.
3: Menschen, die ihre Angehörigen pflegen, bekommen unter bestimmten Voraussetzungen Rentenbeiträge gezahlt, bis zu 740 Euro im Monat. Linnemanns Amtsvorgängerin Nina Waken hatte einen Entwurf zur Pflegereform vorgelegt, der diese Ansprüche auf 70% kürzen würde. Gesundheitsminister Linnemann findet, damit verliere die Gesellschaft an Wärme, weil es bei pflegenden Angehörigen um Menschen gehe, die unsere Gesellschaft zusammenhalten.
1: Bayern-Profi Harry Kane ist zum Fußballer des Jahres in Deutschland gewählt worden. Bei der vom Kicker organisierten Abstimmung setzte er sich gegen seinen Teamkollegen Michael Olise und Dennis Undav vom VfB Stuttgart durch. Bayerns Coach Vincent Kompany ist Trainer des Jahres. Fußballerin des Jahres wurde Julia Quinn, ebenfalls vom FC Bayern.
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4: Der Nachmittag bringt einen Sonne-Wolken-Mix im Norden mit einzelnen Schauern bei 19 bis 21 Grad. Abends und nachts dann meist gering bewölkt und trocken. Lokal kann es Nebel geben bei Tiefstwerten 10 bis 7, im Bergland bis 3 Grad. Morgen heiter bis wolkig und trocken bei 20 bis 22 Grad. A4 Dresden Richtung Chemnitz, zwischen Chemnitz-Glößer und Chemnitz-Mitte 2 Kilometer Stau. A4 Görlitz Richtung Dresden, zwischen Kodersdorf und Weißenberg 7 Kilometer Stau. Und die A13 Berlin Richtung Dresden, zwischen Schönborn und Radeburg 3 Kilometer Stau. Es blitzt Meißen, die B101 stadtauswärts nach dem Schottenbergtunnel und die B169 in Höhe Salbitz.
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1: Der Nachmittag bringt einen Sonne-Wolken-Mix im Norden mit einzelnen Schauern bei 19 bis 21 Grad. Abends und nachts dann meist gering bewölkt und trocken. Lokal kann es Nebel geben bei Tiefstwerten 10 bis 7, im Bergland bis 3 Grad. Morgen heiter bis wolkig und trocken bei 20 bis 22 Grad. A4 Dresden Richtung Chemnitz, zwischen Chemnitz-Glösa und Chemnitz-Mitte 2 Kilometer Stau. A4 Görlitz Richtung Dresden, zwischen Kodersdorf und Weißenberg 7 Kilometer Stau. Und die A13 Berlin Richtung Dresden, zwischen Schönborn und Radeburg 3 Kilometer Stau. Es blitzt Meißen, die B101 stadtauswärts nach dem Schottenbergtunnel und die B169 in Höhe Salbitz.
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1: Mit Anke Wolf. Guten Tag. Die Leipziger Freibäder blicken trotz des wechselhaften Wetters auf eine bislang starke Saison zurück. Geschäftsführer der Sportbäder Martin Gräfe zieht eine vorläufige Bilanz.
2: Also es ist tatsächlich so, dass wir ein sehr, sehr gutes Jahr 2026 haben. Es wird nicht das Beste sein, aber wir sind jetzt kurz davor, das drittbeste Jahr einzuholen. Und noch ist die Sommersaison nicht zu Ende und ich gehe mal davon aus, dass wir das auch noch schaffen werden. Wo wir dann am Ende landen, das ist so eine kleine Überraschung und vielleicht tut sich noch ein bisschen was mit dem Wetter. Wir würden uns freuen, da noch ein bisschen hochzuklettern sozusagen im Ranking.
1: Eine endgültige Bilanz wird dann erst am Ende der Saison gezogen. Der Stadt Leipzig gehen die Ausgleichsflächen aus. Das könnte bei großen Bauvorhaben künftig zum Problem werden. Deshalb hat die Verwaltung angekündigt, dass Experten ab September gezielt nach neuen Grundstücken zum Kauf suchen werden. Eigentümer werden gebeten, den Prüfern Zutritt zu gewähren, als eine Art Beitrag zum Naturschutz. Wer sein Grundstück sowieso zur Verfügung stellen möchte, kann sich auch direkt melden mit einer E-Mail an kompensation@leipzig.de. Im Bayroder Ortsteil Döbrichau haben die Bauarbeiten für eine neue Mobilfunkanlage begonnen. Der sogenannte Schleuderbetonmast soll das Netz der Telekom ergänzen, heißt es vom Konzern. Ziel sei es, die Versorgung entlang der B87 und Umgebung zu verbessern, auch für Nutzer von anderen Mobilfunkanbietern. Spätestens in einem Jahr soll der neue Mast in Betrieb gehen. Wer Zugpersonal angreift, soll härter bestraft werden. Ein Gesetz dafür hat die Bundesregierung angekündigt, aber noch nicht umgesetzt. Deshalb droht die Bahngewerkschaft EVG mit Streiks ab Januar, so EVG-Chef Burkhardt in der Bild am Sonntag. Im Februar war bei Kaiserslautern ein Zugbegleiter attackiert und getötet worden. Während es bei uns ja aktuell eher kühl ist, glüht in Italien und Griechenland im wahrsten Sinne des Wortes die Luft. Griechenlands Wetteramt warnt Einwohner und Urlauber für die kommende Woche vor Temperaturen von bis zu 40 Grad. Aus Athen, Takis Zaphos.
3: Wegen extremer Trockenheit herrscht in weiten Teilen des Landes hohe Waldbrandgefahr. Die Behörden raten besonders Touristen, die direkte Sonne zu meiden und ausreichend Wasser zu trinken, auf keinen Fall fettige Nahrung und Alkohol zu sich nehmen, sagen die Ärzte. Die Hitzewelle soll mindestens 10 Tage dauern.
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5: Der Nachmittag bringt einen Sonne-Wolken-Mix im Norden mit einzelnen Schauern bei 19 bis 21 Grad. Abends und nachts dann meist gering bewölkt und trocken. Lokal kann es Nebel geben bei Tiefstwerten 10 bis 7, im Bergland bis 3 Grad. Morgen heiter bis wolkig und trocken bei 20 bis 22 Grad. A4 Dresden Richtung Chemnitz, zwischen Chemnitz-Glößer und Chemnitz-Mitte 2 Kilometer Stau. Görlitz Richtung Dresden, zwischen Kodersdorf und Weißenberg 5 Kilometer Stau. Die A13 Berlin Richtung Dresden, zwischen Landesgrenze und Radeburg 4 Kilometer Stau. Und A72 Zwickau Richtung Chemnitz, zwischen Chemnitz Süd und Kreuz Chemnitz 2 Kilometer Stau. Es blitzt Meißen, die B101 stadtauswärts nach dem Schottenbergtunnel, die B169 in Höhe Salbitz und Dresden-Pillnitzer Landstraße stadtauswärts.

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1: Der Nachmittag bringt einen Sonne-Wolken-Mix im Norden mit einzelnen Schauern bei 19 bis 21 Grad. Abends und nachts dann meist gering bewölkt und trocken. Lokal kann es Nebel geben bei Tiefstwerten 10 bis 7, im Bergland bis 3 Grad. Morgen heiter bis wolkig und trocken bei 20 bis 22 Grad. A4 Dresden Richtung Chemnitz, zwischen Chemnitz-Glößer und Chemnitz-Mitte 2 Kilometer Stau. Görlitz Richtung Dresden, zwischen Kodersdorf und Weißenberg 5 Kilometer Stau. Die A13 Berlin Richtung Dresden, zwischen Landesgrenze und Radeburg 4 Kilometer Stau. Und A72 Zwickau Richtung Chemnitz, zwischen Chemnitz Süd und Kreuz Chemnitz 2 Kilometer Stau. Es blitzt Meißen, die B101 stadtauswärts nach dem Schottenbergtunnel, die B169 in Höhe Salbitz und Dresden-Pillnitzer Landstraße stadtauswärts.
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2: Mit Anke Wolf. Guten Tag. Bei den Heimspielen von RB Leipzig gibt es Änderungen in Bezug auf den Sperrkreis rund um das Waldstraßenviertel. Darüber hat die Stadt jetzt informiert. Florian Oesterle berichtet.
3: Neu ist, dass die Stadt das feste Kontrollpersonal an den Zufahrten abzieht. Als Grund nennt sie die angespannte Haushaltslage und die damit verbundenen Kürzungen. Der Sperrkreis bleibt aber bestehen. Beschilderungen und Absperrbarken sollen die Zufahrt weiterhin regeln. Außerdem sind stichprobenartige Kontrollen vorgesehen. Damit soll das Waldstraßenviertel auch künftig vor zusätzlichem Parkverkehr rund um die RB-Heimspiele geschützt werden. Die Stadt prüft außerdem weitere Möglichkeiten, wie die Zufahrten künftig geregelt werden können.
2: Ein Wohnwagen ist gestern Abend in Leipzig-Schönefeld-Ost komplett ausgebrannt. Der Anhänger stand auf einem Parkplatz an der Schwantestraße, als er aus bislang unbekannter Ursache Feuer fing. Die Feuerwehr konnte den Brand löschen. Der Wohnwagen wurde allerdings vollständig zerstört. Verletzt wurde niemand. Wie hoch der Schaden ist und warum das Feuer ausbrach, ist Gegenstand der Ermittlungen. Die Gamescom steht vor der Tür. Und während Köln bald zum Treffpunkt der Zockerwelt wird, zeigt sich auch bei uns in Leipzig echte Spieleleidenschaft. Laut einer aktuellen Auswertung von Mediamarkt Saturn werden bei uns im bundesweiten Vergleich die meisten Nintendo-Konsolen gekauft. Knapp 20 Stück pro 10.000 Einwohner. Damit liegt Nintendo in der Messestadt vor den PlayStation-Produkten. Für die deutsche Wirtschaft hat Kanzler Merz rasche und umfassende Entlastungen angekündigt. Wachstum und Beschäftigung seien jetzt die wichtigsten Themen, sagte der CDU-Chef der Bild am Sonntag. So müssten die bereits beschlossenen Reformen bei Steuern, Rente, Entbürokratisierung und Digitalisierung nun so schnell wie möglich umgesetzt werden. Bei der Klausur am Dienstag und Mittwoch wolle er sein Kabinett darauf einschwören. Italien will trotz neuer EU-Regeln bis auf Weiteres keine Migranten aus Deutschland zurücknehmen. Vize-Regierungschef Salvini begründet das damit, dass deutsche Hilfsorganisationen mit Schiffen Geflüchtete im Mittelmeer aufnehmen und nach Italien bringen. Allerdings regeln EU-Migrationspakte, dass Mitglieder Migranten dorthin zurückschicken dürfen, wo diese zuerst EU-Gebiet betreten haben.
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4: Der Nachmittag bringt einen Sonne-Wolken-Mix im Norden mit einzelnen Schauern bei 19 bis 21 Grad. Abends und nachts dann meist gering bewölkt und trocken. Lokal kann es Nebel geben bei Tiefstwerten 10 bis 7, im Bergland bis 3 Grad. Morgen heiter bis wolkig und trocken bei 20 bis 22 Grad. A4 Dresden Richtung Chemnitz, zwischen Chemnitz-Glößer und Chemnitz-Mitte 2 Kilometer Stau. Görlitz Richtung Dresden, zwischen Kodersdorf und Weißenberg 5 Kilometer Stau. Die A9 Leipzig Richtung Nürnberg, zwischen Dreußig und Bad Klosterlausnitz 6 Kilometer Stau. A13 Berlin Richtung Dresden, zwischen Schönborn und Radeburg 4 Kilometer Stau. Und Zwickau Richtung Chemnitz, auf der A72 zwischen Chemnitz Süd und Kreuz Chemnitz 2 Kilometer stockend. Es blitzt in Dresden, Pillnitzer Landstraße stadtauswärts und auf der Josephinenstraße Richtung Hauptbahnhof.
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1: Der Nachmittag bringt einen Sonne-Wolken-Mix im Norden mit einzelnen Schauern bei 19 bis 21 Grad. Abends und nachts dann meist gering bewölkt und trocken. Lokal kann es Nebel geben bei Tiefstwerten 10 bis 7, im Bergland bis 3 Grad. Morgen heiter bis wolkig und trocken bei 20 bis 22 Grad. A4 Dresden Richtung Chemnitz, zwischen Chemnitz-Glößer und Chemnitz-Mitte 2 Kilometer Stau. Görlitz Richtung Dresden, zwischen Kodersdorf und Weißenberg 5 Kilometer Stau. Die A9 Leipzig Richtung Nürnberg, zwischen Dreußig und Bad Klosterlausnitz 6 Kilometer Stau. A13 Berlin Richtung Dresden, zwischen Schönborn und Radeburg 4 Kilometer Stau. Und Zwickau Richtung Chemnitz, auf der A72 zwischen Chemnitz Süd und Kreuz Chemnitz 2 Kilometer stockend. Es blitzt in Dresden, Pillnitzer Landstraße stadtauswärts und auf der Josephinenstraße Richtung Hauptbahnhof.
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1: Mit Anke Wolf. Im Streit um die geplante Waldrodung westlich der Kleinmesse rückt eine Entscheidung näher. Anfang September soll sich der Stadtrat mit dem Thema befassen. Oberbürgermeister Burkhard Jung hatte es vor der Sommerpause von der Tagesordnung genommen, nachdem sich großer Widerstand gegen den Verkauf des Kapperwäldchens an RB Leipzig formiert hatte. Die Grünen fordern ihnen einen neuen Antrag auf, den Grundstücksverkauf zu stoppen. Man müsste eine andere Fläche für die Kleinmesse finden oder diese am bestehenden Standort so verkleinern, dass RB dort genug Platz bekommt. In Sachsen sind mittlerweile rund 11.000 Selbstständige und kleine Unternehmen von der Rückzahlung ihrer Corona-Soforthilfen befreit worden. Laut Wirtschaftsministerium wurden über 90% der seit Juli letzten Jahres eingereichten Anträge bewilligt. Stella Stürmer berichtet.
2: Nur rund 600 Fälle wurden demnach abgelehnt. Zudem wurde die Möglichkeit einer verlängerten Zahlungsfrist laut Ministerium über 5.000 Mal in Anspruch genommen. Bis Ende des Jahres sollen die noch offenen Fälle erledigt sein. Anträge auf Befreiung oder vereinfachte Rückzahlung können weiterhin eingereicht werden. Insgesamt flossen 2020 über 672 Millionen Euro an rund 84.000 Kleinstunternehmen und Selbstständige im Freistaat, um Liquiditätsengpässe aufgrund des Lockdowns zu überbrücken.
1: Die BSG Chemie Leipzig hat ihre offensive Schaltzentrale im Mittelfeld verstärkt. Willi Reinke wechselt vom BFC Dynamo zu den Leutschern. Der 23-Jährige hat einen 2-Jahres-Vertrag unterschrieben, wie der Verein heute mitgeteilt hat. Reinke, der zuvor unter anderem für Werder Bremen und Energie Cottbus spielte, bringt die Erfahrung aus über 100 Regionalliga-Partien mit. Die Mehrheit der Menschen hierzulande geht davon aus, dass Friedrich Merz nicht die volle Wahlperiode lang Bundeskanzler bleiben wird. In einer YouGov-Umfrage rechneten 36% der Befragten damit, dass der CDU-Vorsitzende dieses Jahr noch Kanzler bleibt, aber vor der Bundestagswahl 2029 abgelöst wird. 18% gingen sogar von einer Ablösung noch im laufenden Jahr aus. Bayern-Profi Harry Kane ist zum Fußballer des Jahres in Deutschland gewählt worden. Bei der vom Kicker organisierten Abstimmung setzte er sich gegen seinen Teamkollegen Michael Olise und Dennis Undav vom VfB Stuttgart durch. Bayerns Coach Vincent Kompany ist Trainer des Jahres. Fußballerin des Jahres wurde Julia Gwin, ebenfalls vom FC Bayern.
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3: Heute Abend und in der Nacht meist gering bewölkt und trocken. Lokal kann es ein bisschen Nebel geben. Tiefstwerte 10 bis 7, im Bergland bis 3 Grad. Morgen dann heiter bis wolkig und trocken bei 20 bis 22 Grad. Und Dienstag erst viel Sonne, später dichte Bewölkung, aber erstmal noch trocken bei 22 bis 25 Grad. A4 Dresden Richtung Chemnitz, zwischen Chemnitz-Glößer und Chemnitz-Mitte 3 Kilometer Stau. Görlitz Richtung Dresden, zwischen Kodersdorf und Weißenberg 6 Kilometer Stau. Die A9 Leipzig Richtung Nürnberg, zwischen Dreußig und Bad Klosterlausnitz 6 Kilometer Stau. Und A13 Berlin Richtung Dresden, zwischen Schönborn und Radeburg 3 Kilometer Stau.
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1: Heute Abend und in der Nacht meist gering bewölkt und trocken. Lokal kann es ein bisschen Nebel geben. Tiefstwerte 10 bis 7, im Bergland bis 3 Grad. Morgen dann heiter bis wolkig und trocken bei 20 bis 22 Grad. Und Dienstag erst viel Sonne, später dichte Bewölkung, aber erstmal noch trocken bei 22 bis 25 Grad. A4 Dresden Richtung Chemnitz, zwischen Chemnitz-Glößer und Chemnitz-Mitte 3 Kilometer Stau. Görlitz Richtung Dresden, zwischen Kodersdorf und Weißenberg 6 Kilometer Stau. Die A9 Leipzig Richtung Nürnberg, zwischen Dreußig und Bad Klosterlausnitz 6 Kilometer Stau. Und A13 Berlin Richtung Dresden, zwischen Schönborn und Radeburg 3 Kilometer Stau.
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1: Ich bin Fabian Schaffer. Der heftig kriselnde VW-Konzern steht vor brisanten Tagen. Kommende Woche soll eine Reihe von außerordentlichen Betriebsversammlungen bei Volkswagen stattfinden. Die Arbeitnehmerseite fordert Details zu den befürchteten massiven Sparplänen. Vorstandschef Blume hat sich jetzt in der Bild am Sonntag an die Belegschaft gerichtet. Tine Klimach berichtet.
2: Die Autobranche steckt in der Krise. Geopolitik, Handelsbarrieren und schwache Märkte. Und viele der großen deutschen Autokonzerne haben zu lange auf Verbrenner gesetzt, anstatt auf E-Autos. Da kommt viel zusammen. VW-Konzernchef Blume schwört die Belegschaft weiter auf tiefgreifende Einschnitte ein. Auf die nächsten Wochen komme es an. Alle müssten mitziehen, sagte er im Zeitungsinterview.
1: Wer Zugpersonal angreift, soll härter bestraft werden. Ein Gesetz dafür hat die Bundesregierung angekündigt, aber noch nicht umgesetzt. Deshalb droht die Bahngewerkschaft EVG jetzt mit Streiks ab Januar, so EVG-Chef Burkhardt in der Bild am Sonntag. Der Streit zwischen Deutschland und Italien über den Umgang mit Bootsflüchtlingen aus dem Mittelmeer verschärft sich. Der italienische Vizeregierungschef Salvini verkündete jetzt, sein Land werde aus Deutschland keinen einzigen illegalen Einwanderer zurücknehmen, solange deutsche Hilfsorganisationen im Mittelmeer unterwegs seien. Die Bundesregierung verweist auf bestehende EU-Regelungen. In der ersten Runde des Fußball-DFB-Pokals wird auch heute fleißig gespielt und hier die Ergebnisse von heute bislang. Braunschweig, Union Berlin 2:4, Schott Mainz, Gladbach 0:5, Grischow, Mainz 0:9, Jena, Darmstadt 1:2, Balingen, Magdeburg 0:4, Rhünern, Dresden 0:6, Jeddelo 2, Heidenheim 5:2 und Greuther Fürth, Bochum 1:2. Und in der Formel 1 hat McLaren-Pilot Lando Norris den großen Preis der Niederlande gewonnen.
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3: Wechselbewölkt, in der Nacht örtlich Nebel und Tiefstemperaturen zwischen 10 und 7 Grad. Morgen heiter bis wolkig, bis 22 Grad. Übermorgen erst sonnig, später mehr Wolken, meist trocken, bis 25 Grad. A4, Görlitz Richtung Dresden, 6 Kilometer Stau zwischen Kodersdorf und Weißenberg. Auf der A4 Dresden Richtung Chemnitz, 4 Kilometer Stau zwischen Chemnitz Ost und Chemnitz Mitte. Auf der A9 Richtung Nürnberg, 6 Kilometer zwischen Dreußig und Bad Klosterlausnitz. Auf der A13 Richtung Dresden, 3 Kilometer zwischen Schönborn und Radeburg. Dann gab es einen Unfall auf der A14 Dresden Richtung Leipzig zwischen Grimma und der Raststätte Muldental.
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1: Wechselbewölkt, in der Nacht örtlich Nebel und Tiefstemperaturen zwischen 10 und 7 Grad. Morgen heiter bis wolkig, bis 22 Grad. Übermorgen erst sonnig, später mehr Wolken, meist trocken, bis 25 Grad. A4 Görlitz Richtung Dresden, 4 Kilometer Stau zwischen Kodersdorf und Weißenberg. Auf der A4 Dresden Richtung Chemnitz, 3 Kilometer zwischen Chemnitz Ost und Chemnitz Mitte. Auf der A13 Richtung Dresden, 3 Kilometer Stau zwischen Schönborn und Radeburg. Die A14 Dresden Richtung Leipzig ist gesperrt nach einem Unfall zwischen Grimma und der Raststätte Muldental. Letzte freie Abfahrt ist Grimma. Dann eine Ölspur auf der A17 Richtung Prag, eine Abfahrt Pirna. Und geblitzt wird in Dresden auf der Pillnitzer Landstraße und auf der Josephinenstraße.

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1: Ich bin Fabian Schaffern. Zwischen Deutschland und Italien verschärft sich ein Streit über den Umgang mit Bootsflüchtlingen aus dem Mittelmeer. Italien will keine illegalen Einwanderer zurücknehmen, solange deutsche Hilfsorganisationen im Mittelmeer unterwegs seien. Christoph Sator berichtet aus Italien.
2: Italiens rechte Dreierkoalition von Ministerpräsidentin Giorgia Meloni begründet ihre Haltung damit, dass deutsche Hilfsorganisationen seit Jahren auf dem Mittelmeer immer wieder Bootsflüchtlinge an Bord nehmen, um sie dann in italienische Häfen zu verschiffen. Rom verlangt nun, dass diese Zahl mit der Zahl der möglichen Rückkehrer aus Deutschland verrechnet wird und besteht auf einem Ausgleich aus Berlin.
1: Die Bahngewerkschaft EVG droht mit bundesweiten Streiks im Regionalverkehr ab Januar. Voraussetzung sei, dass die Bundesregierung das Strafmaß bei Angriffen auf Zugbegleiter nicht bald verschärfe, sagte Gewerkschaftschef Burkhardt der Bild am Sonntag. Das Gesetz für härtere Strafen müsse noch in diesem Jahr in den Bundestag, sonst werde im Januar der Betrieb lahmgelegt. In Solingen ist der Terroranschlagsopfer vom Stadtfest gedacht worden, 2 Jahre nach der Tat. Am Abend findet vor der Stadtkirche eine Gedenkveranstaltung mit Schweigeminute statt. Zuvor gab es einen Gottesdienst. Ministerpräsident Wüst betonte auf X den Zusammenhalt der Stadt. Bei dem Anschlag hatte ein Syrer 3 Menschen erstochen. Das Oberlandesgericht Düsseldorf verurteilte ihn zu lebenslanger Haft. In Sachsen sind mittlerweile rund 11.000 Selbstständige und kleine Unternehmen von der Rückzahlung ihrer Corona-Soforthilfen befreit worden. Wie das Wirtschaftsministerium mitteilt, wurden über 90% der seit Juli letzten Jahres eingereichten Anträge bewilligt. Stella Störmer.
3: Nur rund 600 Fälle wurden demnach abgelehnt. Zudem wurde die Möglichkeit einer verlängerten Zahlungsfrist laut Ministerium über 5.000 Mal in Anspruch genommen. Bis Ende des Jahres sollen die noch offenen Fälle erledigt sein. Anträge auf Befreiung oder vereinfachte Rückzahlung können weiterhin eingereicht werden. Insgesamt flossen 2020 über 672 Millionen Euro an rund 84.000 Kleinstunternehmen und Selbstständige im Freistaat, um Liquiditätsengpässe aufgrund des Lockdowns zu überbrücken.
1: In der ersten Runde des Fußball-DFB-Pokals wird auch heute fleißig gespielt und hier die Ergebnisse von heute bislang. Braunschweig, Union Berlin 2-4, Schott Mainz, Gladbach 0-5, Grischow, Mainz 0-9, Jena, Darmstadt 1-2, Balingen, Magdeburg 0-4, Rünern, Dresden 0-6, Jedelo 2, Heidenheim 5-2 und Greuther Fürth, Bochum 1-2. Und in der Formel 1 hat McLaren-Pilot Lando Norris den großen Preis der Niederlande gewonnen.
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4: Wechselbewölkt, in der Nacht örtlich Nebel und Tiefstemperaturen zwischen 10 und 7 Grad. Morgen heiter bis wolkig, bis 22 Grad. Übermorgen erst sonnig, später mehr Wolken, meist trocken, bis 25 Grad. Staunstockender Verkehr auf der A4 Görlitz Richtung Dresden zwischen Kodersdorf und Weißenberg. Auf der A13 Richtung Dresden zwischen Schönborn und Radeburg. Dann gab es einen Unfall auf der A14 Dresden Richtung Leipzig zwischen Grimma und der Raststätte Muldental. Und eine Ölspur auf der A17 Richtung Prag an der Abfahrt Pirna. Und ein Unfall in Stützengrün auf der Bergstraße.

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1: Wechselbewölkt, in der Nacht örtlich Nebel und Tiefstemperaturen zwischen 10 und 7 Grad. Morgen heiter bis wolkig, bis 22 Grad. Übermorgen erst sonnig, später mehr Wolken, meist trocken, bis 25 Grad. Staunstockender Verkehr auf der A4 Görlitz Richtung Dresden zwischen Kodersdorf und Weißenberg, auf der A13 Richtung Dresden zwischen Schönborn und Radeburg. Dann gab es einen Unfall auf der A14 Dresden Richtung Leipzig zwischen Grimma und der Raststätte Muldental und eine Ölspur auf der A17 Richtung Prag an der Abfahrt Pirna. Und ein Unfall in Stützengrün auf der Bergstraße.
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1: Ich bin Fabian Schaffer. Neuer Bundesgesundheitsminister Linnemann will bei der Rente für pflegende Angehörige nicht sparen. Geplant war, dass die Pflegekassen künftig nur noch 70% statt der vollen Rentenbeiträge zahlen. Das hätte 1,8 Milliarden Euro einsparen sollen. Linnemann will die Kürzung nun stoppen und stattdessen eine Gegenfinanzierung suchen. Krankenkassen, Patientenschützer und der Sozialverband SOVD begrüßen den Schritt. Wie gefährlich ist die AfD? Braucht es eine Brandmauer oder gar ein Parteienverbot? Darüber sind sich die Deutschen laut einer aktuellen Umfrage für die Bild sehr uneins. Ronny Thorau berichtet.
2: Haben Sie Angst vor der AfD? Auf diese Frage antworten in der Umfrage 49% mit Nein, 42% mit Ja. Überdurchschnittlich hoch ist die Angst bei Älteren. Dass die AfD rechtsextrem ist, bejaht dabei übrigens mehr als die Hälfte der Befragten. Es haben also offenbar auch Menschen keine Angst vor der AfD, obwohl sie glauben, dass sie rechtsextrem ist.
1: Die Benzinpreise in Deutschland liegen knapp unter dem Rekordhoch. Der ADAC meldet für Samstag runde 2,17 Euro pro Liter E10, nur wenige Cent unter dem Allzeithoch von 2,20 Euro aus dem März 2022. Grund sind der Irankrieg und das Niedrigwasser am Rhein. Der ADAC erwartet, dass 2026 das teuerste Tankjahr überhaupt wird. Finanzminister Klingbeil macht sich mit anderen EU-Kollegen für eine Übergewinnsteuer auf Ölkonzerne stark. Die Mehrheit der Menschen in Deutschland geht davon aus, dass Friedrich Merz nicht die volle Wahlperiode lang Bundeskanzler bleiben wird. In einer YouGov-Umfrage rechneten 36% der Befragten damit, dass der CDU-Vorsitzende dieses Jahr noch Kanzler bleibt, aber vor der Bundestagswahl 2029 abgelöst wird. 18% gingen sogar von einer Ablösung noch im laufenden Jahr aus.
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3: Wechselnd bewölkt, in der Nacht örtlich Nebel und Tiefsttemperaturen zwischen 10 und 7 Grad. Morgen heiter bis wolkig, bis 22 Grad. Übermorgen erst sonnig, später mehr Wolken, meist trocken, bis 25 Grad.
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2: Die Nacht meist gering bewölkt und trocken bei Tiefstwerten zwischen 12 und 5 Grad. Morgen ist es freundlich mit Sonne, ein paar harmlose Quellwolken mit dabei, 19 bis 23 Grad.

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1: Ich bin Fabian Schaffern. Mit den weiter ungelösten Spannungen im Nahen Osten liegen die Benzinpreise in Deutschland nur knapp unter ihrem Rekordhoch. Superbenzin der Sorte E10 kostete nach Angaben des ADAC zuletzt im bundesweiten Tagesdurchschnitt rund 2,17 Euro je Liter. Damit fehlen nur wenige Cent zum Allzeithoch von 2,20 Euro aus dem März 2022. Ursula Winkler berichtet.
2: Diesel ist zwar noch etwas weiter vom Allzeitrekord entfernt, hat aber zuletzt ebenfalls preislich ordentlich zugelegt. Laut ADAC zeichnet sich schon ab, 2026 könnte das bisher teuerste Tankjahr überhaupt werden. Nicht nur der Iran-Krieg treibt die Preise hoch, auch das aktuelle Niedrigwasser am Rhein erhöht die Transportkosten.
1: Bundesgesundheitsminister Linnemann will bei der Rente für pflegende Angehörige keine Kürzungen hinnehmen. Diese lehnt der CDU-Politiker ab, sagte er der Bild am Sonntag. Unterstützung bekommt er von den gesetzlichen Krankenkassen, der Stiftung Patientenschutz und dem Sozialverband SOVD. GKV-Chef Blatt nennt die Kürzungspläne einen falschen Ansatz. Italiens Vize-Regierungschef Salvini will keine Migranten mehr aus Deutschland zurücknehmen, solange deutsche Hilfsorganisationen im Mittelmeer unterwegs sind. Die Bundesregierung verweist auf bestehende EU-Regeln, auch auf den neuen Asyl- und Migrationspakt, der seit diesem Sommer gilt. Die Innenminister beider Länder wollen sich demnächst treffen. In der ersten Runde des Fußball-DFB-Pokals wurde auch heute fleißig gespielt. Hier die Ergebnisse. Düsseldorf-Freiburg 1:5, Essen-St. Pauli 2:0, Lübeck-Paderborn 2:4, Braunschweig-Union-Berlin 2:4, Schott-Mainz-Gladbach 0:5, Krischow-Mainz 0:9, Jena-Darmstadt 1:2, Balingen-Magdeburg 0:4, Rhinern-Dresden 0:6, Jedelo 2, Heidenheim 5:2 und Greuther Fürth-Bochum 1:2.
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3: Die Nacht meist gering bewölkt und trocken, bei Tiefstwerten zwischen 12 und 5 Grad. Morgen ist es freundlich mit Sonne, ein paar harmlose Quellwolken mit dabei, 19 bis 23 Grad.
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1: Die Nacht meist gering bewölkt und trocken, bei Tiefstwerten zwischen 12 und 5 Grad. Morgen ist es freundlich mit Sonne, ein paar harmlose Quellwolken mit dabei, 19 bis 23 Grad.
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1: Ich bin Hendrik Daum. Die Bahngewerkschaft EVG droht mit einem bundesweiten Streik im Regionalverkehr. Sollte die Politik nicht für mehr Sicherheit sorgen? EVG-Chef Burkhardt sagte, Hintergrund sei die zunehmende Gewalt gegen Bahnpersonal. Wenn die Politik nicht bis Ende des Jahres konkret etwas unternehme, dann werde gestreikt. Laut Bundesverkehrsministerium ist aber ein entsprechendes Gesetz schon in Arbeit. Wie gefährlich ist die AfD? Braucht es eine Brandmauer oder gar ein Parteiverbot? Darüber sind sich die Deutschen laut einer aktuellen Umfrage für die Bild sehr uneinig. Ronny Thorau berichtet.
2: Haben Sie Angst vor der AfD? Auf diese Frage antworten in der Umfrage 49% mit Nein, 42% mit Ja. Überdurchschnittlich hoch ist die Angst bei Älteren. Dass die AfD rechtsextrem ist, bejaht dabei übrigens mehr als die Hälfte der Befragten. Es haben also offenbar auch Menschen keine Angst vor der AfD, obwohl sie glauben, dass sie rechtsextrem ist.
1: Die Benzinpreise in Deutschland liegen knapp unter dem Rekordhoch. Der ADAC meldete für Samstag gerundet 2,17 Euro pro Liter E10. Nur wenige Cent unter dem Allzeithoch von 2,20 Euro aus dem März 2022. Grund sind der Irankrieg und das Niedrigwasser am Rhein. Der ADAC erwartet, dass 2026 das teuerste Tankjahr überhaupt wird. Bundesfinanzminister Klingbeil macht sich im Moment mit anderen EU-Kollegen für eine Übergewinnsteuer für Ölkonzerne stark. Formel-1-Weltmeister Lando Norris hat das erste Rennen nach der Sommerpause gewonnen. Der Engländer im McLaren setzte sich in Zandvoort beim letzten Grand Prix der Niederlande durch und gewann sein zweites Saisonrennen nacheinander. Norris verwies WM-Spitzenreiter Kimi Antonelli im Mercedes auf den zweiten Platz. Dritter wurde Antonellis Teamkollege George Russell.
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3: Die Nacht meist gering bewölkt und trocken, bei Tiefstwerten zwischen 12 und 5 Grad. Morgen ist es freundlich mit Sonne, ein paar harmlose Quellwolken mit dabei, 19 bis 23 Grad.
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1: Ich bin Hendrik Daum. Es ist einer seiner ersten Schritte als neuer Bundesgesundheitsminister. Carsten Linnemann spricht sich gegen die geplanten Einsparungen bei den Rentenansprüchen pflegender Angehöriger aus. Unterstützung bekommt er dafür von den gesetzlichen Krankenkassen und der Stiftung Patientenschutz, wie Ursula Winkler berichtet.
2: Wer seine Angehörigen pflegt, soll künftig weniger Rente als bisher bekommen. Das sehen die bisherigen Sparpläne vor. Diesen Punkt will Linnemann ändern. Er nennt die Pflegenden die Alltagshelden Deutschlands. Patientenschützer loben bereits das Ende eines politischen Irrwegs. Auch der Spitzenverband der gesetzlichen Kassen nennt die Kürzungen für Pflegende einen falschen Ansatz. Es brauche zur Finanzierung eine bessere Lösung, als weiter die Beitragszahler der Pflegeversicherung zur Kasse zu bitten, sagte Vorstandschef Blatt.
1: Die Bahngewerkschaft EVG droht mit einem bundesweiten Streik im Regionalverkehr, sollte die Politik nicht für mehr Sicherheit sorgen. EVG-Chef Burkhardt sagte, Hintergrund sei die zunehmende Gewalt gegen Bahnpersonal. Wenn die Politik nicht bis Ende des Jahres konkret etwas unternehme, dann werde gestreikt. Laut Bundesverkehrsministerium ist aber ein entsprechendes Gesetz schon in Arbeit. Die Benzinpreise in Deutschland liegen knapp unter dem Rekordhoch. Der ADAC meldete für Samstag gerundet 2,17 Euro pro Liter E10. Nur wenige Cent unter dem Allzeithoch von 2,20 Euro aus dem März 2022. Grund sind der Iran-Krieg und das Niedrigwasser am Rhein. Der ADAC erwartet, dass 2026 das teuerste Tankjahr überhaupt wird. Bundesfinanzminister Klingbeil macht sich im Moment mit anderen EU-Kollegen für eine Übergewinnsteuer für Ölkonzerne stark. In Sachsen sind mittlerweile rund 11.000 Selbstständige und kleine Unternehmen von der Rückzahlung ihrer Corona-Soforthilfen befreit worden. Wie das Wirtschaftsministerium mitteilt, wurden über 90% der seit Juli letzten Jahres eingereichten Anträge bewilligt. Stella Störmer berichtet.
3: Nur rund 600 Fälle wurden demnach abgelehnt. Zudem wurde die Möglichkeit einer verlängerten Zahlungsfrist laut Ministerium über 5000 Mal in Anspruch genommen. Bis Ende des Jahres sollen die noch offenen Fälle erledigt sein. Anträge auf Befreiung oder vereinfachte Rückzahlung können weiterhin eingereicht werden. Insgesamt flossen 2020 über 672 Millionen Euro an rund 84.000 Kleinstunternehmen und Selbstständige im Freistaat, um Liquiditätsengpässe aufgrund des Lockdowns zu überbrücken.
1: Formel-1-Weltmeister Lando Norris hat das erste Rennen nach der Sommerpause gewonnen. Der Engländer im McLaren setzte sich in Zandvoort beim letzten Grand Prix der Niederlande durch und gewann sein zweites Saisonrennen nacheinander. Norris verwies WM-Spitzenreiter Kimi Antonelli im Mercedes auf den zweiten Platz. Dritter wurde Antonellis Teamkollege George Russell.
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4: Die Nacht meist gering bewölkt und trocken, bei Tiefstwerten zwischen 12 und 5 Grad. Morgen ist es freundlich mit Sonne, ein paar harmlose Quellwolken mit dabei, 19 bis 23 Grad.
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1: Die Nacht meist gering bewölkt und trocken, bei Tiefstwerten zwischen 12 und 5 Grad. Morgen ist es freundlich mit Sonne, ein paar harmlose Quellwolken mit dabei, 19 bis 23 Grad.

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1: Ich bin Hendrik Daum. Außenminister Wadefuhl hat die Millionenstadt Charkiw in der Ukraine besucht. Er sprach dort mit Studenten der Universität und machte sich ein Bild von den Kriegsschäden. Charkiw liegt nur rund 30 Kilometer von der Front entfernt. Russland greift die Stadt regelmäßig mit Drohnen und Raketen an. Wadefuhl sprach bei seinem Besuch von einem unheimlichen Widerstandswillen der Bewohner. Es gebe einen Geist, der russischen Gewalt zu widerstehen und das Leben aufrechtzuerhalten. Gleichzeitig versprach Wadefuhl der Ukraine eine weitere deutsche Unterstützung. Die Bahngewerkschaft EVG droht mit einem bundesweiten Streik im Regionalverkehr. Sollte die Politik nicht für mehr Sicherheit sorgen? EVG-Chef Burkhardt sagte, Hintergrund sei die zunehmende Gewalt gegen Bahnpersonal. Wenn die Politik nicht bis Ende des Jahres konkret etwas unternehme, dann werde gestreikt. Laut Bundesverkehrsministerium ist aber ein entsprechendes Gesetz schon in Arbeit. Wie gefährlich ist die AfD? Braucht es eine Brandmauer oder gar ein Parteiverbot? Darüber sind sich die Deutschen laut einer aktuellen Umfrage für die Bild sehr uneinig. Ronny Thorau berichtet.
2: Haben Sie Angst vor der AfD? Auf diese Frage antworten in der Umfrage 49% mit Nein, 42% mit Ja. Überdurchschnittlich hoch ist die Angst bei Älteren. Dass die AfD rechtsextrem ist, bejaht dabei übrigens mehr als die Hälfte der Befragten. Es haben also offenbar auch Menschen keine Angst vor der AfD, obwohl sie glauben, dass sie rechtsextrem ist.
1: In Sachsen sind mittlerweile rund 11.000 Selbstständige und kleine Unternehmen von der Rückzahlung ihrer Corona-Soforthilfen befreit worden. Wie das Wirtschaftsministerium mitteilt, wurden über 90% der seit Juli letzten Jahres eingereichten Anträge bewilligt. Stella Störmer berichtet.
3: Nur rund 600 Fälle wurden demnach abgelehnt. Zudem wurde die Möglichkeit einer verlängerten Zahlungsfrist laut Ministerium über 5.000 Mal in Anspruch genommen. Bis Ende des Jahres sollen die noch offenen Fälle erledigt sein. Anträge auf Befreiung oder vereinfachte Rückzahlung können weiterhin eingereicht werden. Insgesamt flossen 2020 über 672 Millionen Euro an rund 84.000 Kleinstunternehmen und Selbstständige im Freistaat, um Liquiditätsengpässe aufgrund des Lockdowns zu überbrücken.
1: Zum Fußball. Im DFB-Pokal ist Greuther Fürth nach einem 1:2 gegen Bochum ausgeschieden. Für eine Überraschung sorgte Regionalligist Jedelo 2, der den Bundesliga-Absteiger Heidenheim aus dem Pokal warf. In der zweiten Runde stehen auch Freiburg, Mönchengladbach, Mainz, Union Berlin, Paderborn, Dresden, Darmstadt, Magdeburg und Essen.
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4: Tiefsttemperaturen zwischen 10 und 7 Grad, in höheren Lagen oft darunter. Örtlich bildet sich Nebel. Heute im Laufe des Tages heiter bis wolkig bis 22 Grad. Morgen zunächst viel Sonnenschein, später von Südwesten her dichtere Wolken bis 25 Grad.
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1: Ich bin Hendrik Daum. Die Bahngewerkschaft EVG droht mit einem bundesweiten Streik im Regionalverkehr, sollte die Politik nicht für mehr Sicherheit sorgen. EVG-Chef Burkhardt sagte, Hintergrund sei die zunehmende Gewalt gegen Bahnpersonal. Wenn die Politik nicht bis Ende des Jahres konkret etwas unternehme, dann werde gestreikt. Laut Bundesverkehrsministerium ist allerdings ein entsprechendes Gesetz bereits in Arbeit. Außenminister Wadefuhl hat die Millionenstadt Charkiw in der Ukraine besucht. Er sprach dort mit Studenten der Universität und machte sich ein Bild von den Kriegsschäden. Charkiw liegt nur rund 30 Kilometer von der Front entfernt. Russland greift die Stadt regelmäßig mit Drohnen und Raketen an. Wadefuhl sprach bei seinem Besuch von einem unheimlichen Widerstandswillen der Bewohner. Es gebe einen Geist, der russischen Gewalt zu widerstehen und das Leben aufrechtzuerhalten. Gleichzeitig versprach Wadefuhl der Ukraine eine weitere deutsche Unterstützung. Die Benzinpreise in Deutschland liegen im Moment knapp unter dem Rekordhoch. Der ADAC meldet aktuell 2,17 Euro pro Liter E10. Das sind nur wenige Cent unter dem Allzeithoch von 2,20 Euro aus dem März 2022. Grund sind der Iran-Krieg und das Niedrigwasser im Rhein. Der ADAC erwartet, dass 2026 das teuerste Tankjahr überhaupt wird. Bundesfinanzminister Klingbeil macht sich unterdessen mit anderen EU-Kollegen für eine Übergewinnsteuer für Ölkonzerne stark. In Sachsen sind mittlerweile rund 11.000 Selbstständige und kleine Unternehmen von der Rückzahlung ihrer Corona-Soforthilfen befreit worden. Wie das Wirtschaftsministerium mitteilt, wurden über 90% der seit Juli letzten Jahres eingereichten Anträge bewilligt. Stella Störmer berichtet.
2: Nur rund 600 Fälle wurden demnach abgelehnt. Zudem wurde die Möglichkeit einer verlängerten Zahlungsfrist laut Ministerium über 5.000 Mal in Anspruch genommen. Bis Ende des Jahres sollen die noch offenen Fälle erledigt sein. Anträge auf Befreiung oder vereinfachte Rückzahlung können weiterhin eingereicht werden. Insgesamt flossen 2020 über 672 Millionen Euro an rund 84.000 Kleinstunternehmen und Selbstständige im Freistaat, um Liquiditätsengpässe aufgrund des Lockdowns zu überbrücken.
1: Zum Fußball. Im DFB-Pokal ist Greuther Fürth nach einem 1:2 gegen Bochum ausgeschieden. Für eine Überraschung sorgte Regionalligist Jedelo 2, der den Bundesliga-Absteiger Heidenheim aus dem Pokal warf. In der zweiten Runde stehen auch Freiburg, Mönchengladbach, Mainz, Union Berlin, Paderborn, Dresden, Darmstadt, Magdeburg und Essen.
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3: Tiefstemperaturen zwischen 10 und 7 Grad, in höheren Lagen oft darunter. Örtlich bildet sich Nebel. Heute im Laufe des Tages heiter bis wolkig bis 22 Grad. Morgen zunächst viel Sonnenschein, später von Südwesten her dichtere Wolken bis 25 Grad.

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